0: 二少奶奶，你就相信三少爷吧，咱们在这儿住上几天，等他回来。
1: 二少奶奶，你说，如果是少卿真的偷走了我儿子，他会把他怎么办？哎，
0: 他一个大老爷们儿能怎么样啊？要么掐死，要么就扔黄河里了。
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0: 石少卿就烦了，他不会哄孩子，他就会随手把孩子扔了，随随便便扔给谁，对吗？佘队长，他一定不会杀了我儿子，对不对？对不对？
1: 对对对对，孩子一定还活着，
0: 我得去找他，挨家挨户的找。
2: 去找我的孩子，挨家挨户的找，挨家挨户的找。这孩子太烦人了，前面就是黄河，咱把车停在云宝山扔在河里就得了。好吧。